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0: Grazie. 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Danke sehr. Danke.
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1: Im Studio Stefanie Häuslein. Guten Morgen. Die Polizei hat den Angreifer vom CSD Berlin erschossen. Er soll mit einer Stichwaffe auf die Beamten zugelaufen sein, heißt es von den Behörden. Der Mann war als islamistischer Gefährder auf Bewährung frei, ein Umstand, den die Bundesanwaltschaft nun klären muss. Kanzler Merz hat die Menschen aufgefordert, sich nicht einschüchtern zu lassen. Gewalt beginne mit Intoleranz, Ausgrenzung,

0: Und Tadej Pogačar hat zum 5. Mal die Tour de France gewonnen. Der slowenische Weltmeister ist der 5. Radsportstar, der das geschafft hat. Der Baden-Württemberger Florian Lipowitz war letzte Woche als bester Deutscher nach einem Sturz ausgeschieden.
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1: Im Studio Stefanie Häuslein. Guten Morgen. Der Angreifer vom CSD Berlin ist tot. Die Polizei hat ihn in einer Kleingartenanlage bei der Festnahme erschossen, weil er, so ein Sprecher, mit einem Messer auf die Beamten zuging. Der Erschossene war als islamistischer Gefährder auf Bewährung frei. Ein Umstand, den die Bundesanwaltschaft nun klären muss. Baden-Württembergs Ministerpräsident Özdemir erklärte, wir sind verpflichtet, nicht nur mit Beileid zu reagieren. Es gelte keine Freiheit den Feinden der Freiheit. Bundeskanzler Merz sagte auf einer anderen Veranstaltung am Abend:
2: Feiern Sie wieder. Zeigen Sie den Gegnern unserer Gesellschaft das fröhliche und das einvernehmliche Gesicht einer offenen, freiheitlichen, liberalen Gesellschaft.
1: Der 47-jährige Baden-Württemberger Steffen Bilger wird neuer Bundesverkehrsminister. Bundeskanzler Merz wird ihn voraussichtlich heute offiziell vorschlagen und damit geht eine tagelange Hängepartie zu Ende. Erst hatte es offenbar CDU-intern geheißen, Verkehrsminister Schnieder solle entlassen werden. Das wurde dann nicht klar kommuniziert, sein vorgesehener Nachfolger sprang ab, jetzt Bilger. Dieser ist Abgeordneter des Wahlkreises Ludwigsburg. Und jetzt weitere Meldungen in Kürze. Angesichts der Waldbrände in Europa plädiert Bundesumweltminister Schneider dringend für mehr Klimaschutz. Jetzt sei die Zeit für Brandbekämpfung und europaweite Solidarität, betont der SPD-Politiker. Der Ausbau der erneuerbaren Energien dürfe nicht gebremst werden. Mallorca und Venedig wehren sich gegen Massentourismus. Auf der spanischen Insel haben gestern 25.000 erneut gegen Wohnungsnot, Schmutz und Lärm demonstriert. Das italienische Venedig hat diese Saison derweil über 5 Millionen Euro Eintrittsgeld an Tagestouristen verdient. Und Tadej Pogacar hat zum 5. Mal die Tour de France gewonnen. Der slowenische Weltmeister ist der 5. Radsportstar, der das schafft. Der

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1: Auch cool für alle, die nicht in Urlaub gehen. Die können dem Kollegen sagen, an Bodensee fährst du dieses Jahr. Ist ja schön, aber wusstest du, das ist am Bodensee was europaweit Einzigartiges? Ja, dafür bin ich da. Es gibt nämlich am Bodensee A, das höchste Biberaufkommen Europas. Gibt es B, den größten Schiffsfriedhof Europas am Bodensee? Oder C, den höchsten Leuchtturm Europas? 0800 24 700 77. Hier ist Nikolaus. Wen habe ich dran?
2: Hallo, hier ist der Moritz.
1: Der Moritz. Grüße dich, Moritz. Woher kommst du?
2: Aus Waldenbuch.
1: Aus Waldenbuch im Kreis Böblingen. Wann geht die Schule los, Moritz?
2: 7.35 Uhr.
1: Ja, das musst du nicht so genau wissen. Letzte Tage, da passiert wahrscheinlich eh nicht mehr viel heute bei euch im Unterricht, oder?
2: Wir spielen eigentlich nur Spiele, dürfen neben wen wir sitzen, wen wir wollen, und unsere Lehrer kaufen uns ein Eis.
1: Ja, ein Traum, Mensch. Dann lass uns diesen Tag perfekt machen, indem du mir sagst, was gibt es am Bodensee?
2: Den größten Schiffsfriedhof.
1: Jawohl, Moritz, richtig, super.
2: Hab einfach mal so geraten.
1: Einfach mal so geraten. Was glaubst du denn, wie viele Schiffe sind da untergegangen?
2: Mehr als 100.
1: Mehr, völlig richtig, mehrere hundert sogar. Allein auf baden-württembergischem Gebiet weiß man von 300 Schiffswracks. Teilweise sind die 4000 Jahre alt, Moritz. Richtig krass.
2: Mhm.
1: Erzähl, wohin geht's in den Sommerferien? Was habt ihr vor?
2: Nach Österreich.
1: Na wunderbar, dann kannst du kurz am Bodensee Halt machen, eine Runde schnorcheln und einen Schiffswrack entdecken. Vielleicht findest du einen Schatz.
2: Könnte ja sein.
1: Völlig richtig. Hey, toll, dass du durchgekommen bist. Eine Klugscheißer-Tasse macht sich auf den Weg zu dir nach Waldenbuch. Glückwunsch, Moritz.
2: Danke.

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1: Im Studio Stefanie Häuslein. Guten Morgen. Wie kann es sein, dass der Angreifer auf freiem Fuß war? Die Frage steht im Mittelpunkt der Diskussionen nach dem Anschlag auf den CSD Berlin. Der 21-jährige mutmaßliche Täter war als islamistischer Gefährder bekannt, sagt Innenminister Dobrindt und weiter.
2: Dass man in diesem Maße der Gefährdung, die hier auch vorlag, zu einer Bewährungsstrafe kommt, ist sicherlich nicht nachvollziehbar. Jetzt will ich hier nicht in der Gerichtsschelte verfallen, aber werden Sie uns das in der Aufarbeitung im Detail genau anschauen, warum es zu so einer Situation kommen musste und nicht das Nachvollziehbare passiert ist, nämlich dass diese Person schlichtweg sich in Haft befindet.
1: Baden-Württembergs Ministerpräsident Özdemir schreibt, wir sind verpflichtet, jetzt nicht nur mit Beileid zu reagieren. Es gelte keine Freiheit den Feinden der Freiheit. Bei dem Anschlag am Rande des CSD war eine Frau getötet worden, 29 Menschen sind verletzt. Bundeskanzler Merz rief die Menschen auf, sich nicht einschüchtern zu lassen.
3: Feiern Sie wieder. Zeigen Sie das fröhliche und das einvernehmliche Gesicht einer offenen, freiheitlichen, liberalen Gesellschaft.
1: Und jetzt weitere Meldungen in Kürze. Der S-Bahn in der Region drohen Mehrkosten. Das hat der Verband Region Stuttgart durchgerechnet, der für den S-Bahn-Verkehr zuständig ist. Bisher dämpft in Deutschland eine Preisbremse die Kosten der Bahnunternehmen für die Gleisnutzung. Das will der Europäische Gerichtshof beenden. Angesichts der Waldbrände in Europa plädiert Bundesumweltminister Schneider dringend für mehr Klimaschutz. Jetzt sei die Zeit für Brandbekämpfung und europaweite Solidarität, betont der SPD-Politiker. Der Ausbau der erneuerbaren Energien dürfe aber nicht gebremst werden. Der 47-jährige Baden-Württemberger Steffen Bilger wird neuer Bundesverkehrsminister. Bundeskanzler Merz wird ihn offiziell für den Posten vorschlagen heute, sagt sein Sprecher. Bilger ist CDU-Abgeordneter des Wahlkreises Ludwigsburg.
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1: Im Studio Stefanie Häuslein. Guten Morgen. Wie kann es sein, dass dieser Angreifer auf freiem Fuß war? Die Frage wird nach dem Anschlag auf den CSD Berlin diskutiert. Während von allen Seiten Zusammenhalt beschworen wird, stehen für die Berliner Justiz Fragen an. Luis Bachmann mit Hintergründen.
2: Der 21-Jährige war nach Jugendstrafrecht verurteilt worden, und zwar auf Bewährung, obwohl er vorbestraft war und als islamistischer Gefährder galt. Der Staatsanwaltschaft war dieses Urteil zu milde und sie hatte Berufung eingelegt. Darüber war noch nicht entschieden. Bei dem Anschlag auf den CSD war eine Frau getötet worden, 29 Menschen sind verletzt. Wir sind verpflichtet, jetzt nicht nur mit Beileid zu reagieren, schreibt Baden-Württembergs Ministerpräsident Özdemir. Es gelte keine Freiheit den Feinden der Freiheit.
1: Der S-Bahn in der Region Stuttgart drohen Mehrkosten. Das hat der Verband Region Stuttgart durchgerechnet, der für den S-Bahn-Verkehr zuständig ist. Bisher dämpft in Deutschland eine Preisbremse die Kosten der Bahnunternehmen für die Gleisnutzung. Das will der Europäische Gerichtshof beenden. Pro Jahr könnte das die Bahn demnach gut 6 Millionen Euro kosten, die sie sich bei Land und Verband voraussichtlich wiederholt. Und jetzt weitere Meldungen in Kürze. Im Südwesten Frankreichs kämpft die Feuerwehr weiter gegen Waldbrände. 200.000 Menschen mussten in den französischen Brandgebieten bisher flüchten. Das Feuer ist jetzt noch 15 Kilometer vom Zentrum der Stadt Bordeaux entfernt. Eine Evakuierung dort ist aber nicht geplant. Die große Mehrheit in Deutschland unterstützt die geplante Erhöhung der Alkoholsteuer. Knapp 2/3 halten den Vorstoß der Bundesregierung für sinnvoll. Dass die Steuererhöhung Menschen vom Alkoholtrinken abhält, glaubt aber nur 1/3. Und der Ludwigsburger Abgeordnete Steffen Bilger soll Bundesverkehrsminister werden. Nach einer tagelangen Hängepartie um den Posten will Bundeskanzler Merz ihn heute offiziell vorschlagen. Bilger ist bisher parlamentarischer Geschäftsführer der CDU-Bundestagsfraktion.
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1: Im Studio Stefanie Häuslein. Guten Tag. Wie kann es sein, dass dieser Angreifer auf freiem Fuß war? Die Frage steht im Mittelpunkt der Diskussionen nach dem Anschlag auf den CSD Berlin. Der 21-Jährige war als islamistischer Gefährder bekannt und trotzdem auf Bewährung frei. Er ist bei seiner Festnahme erschossen worden. Wir sind verpflichtet, jetzt nicht nur mit Beileid zu reagieren, schreibt Baden-Württembergs Ministerpräsident Özdemir. Es gelte keine Freiheit den Feinden der Freiheit. Bei dem Anschlag war eine Frau getötet worden, 29 Menschen sind verletzt. Mallorca und Venedig wehren sich gegen Massentourismus. Auf der spanischen Insel demonstrieren immer mehr Menschen gegen Schmutz, Lärm und die Wohnungsnot durch die vielen Ferienwohnungen. Gestern zogen 25.000 durch die Hauptstadt Palma. Venedig vermeldet mit seinem weltweit einzigartigen Modell derweil einen Rekord. Die italienische Lagunenstadt hat in dieser Saison über 5 Millionen Euro Eintrittsgeld von Tagestouristen kassiert. Und jetzt weitere Meldungen in Kürze. Im Südwesten Frankreichs kämpft die Feuerwehr weiter gegen Waldbrände. 200.000 Menschen mussten in den französischen Brandgebieten bisher flüchten. Das Feuer ist jetzt noch 15 Kilometer vom Zentrum der Stadt Bordeaux entfernt. Eine Evakuierung ist nicht geplant. In Deutschland mussten letztes Jahr weniger Kinder und Jugendliche aus ihren Familien genommen werden als im Vorjahr. Auch weil immer weniger Minderjährige alleine flüchten, meldet das Statistikamt. Der häufigste Grund ist weiter die Überforderung der Eltern. Und der S-Bahn in der Region drohen Mehrkosten. Das hat der Verband Region Stuttgart durchgerechnet, der dafür zuständig ist. Bisher dämpft in Deutschland eine Preisbremse die Kosten der Bahnunternehmen für die Gleisnutzung. Das will der Europäische Gerichtshof aber beenden. Der Ludwigsburger Abgeordnete Steffen Bilger wird Bundesverkehrsminister. Nach einer tagelangen Hängepartie um den Posten will Bundeskanzler Merz ihn heute offiziell vorschlagen. Bilger ist bisher parlamentarischer Geschäftsführer der CDU-Bundestagsfraktion.
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1: Guten Morgen, mein Lieber, grüß dich.
2: Grüße dich, Jens.
1: Ja, das sind so Geschichten, da lache ich mich tot. Wir haben ja ein neues Spieler beim VfB, unser Grischa Brümmel, der wird jetzt integriert. Und was seht ihr da? Der kommt aufs Trainingsgelände gefahren mit einem uralten Fiesta, 25 Jahre alt oder sowas, und stellt den zwischen die Bentleys und was weiß ich was von unseren anderen Spielerlei. Und ich starte damit, er sagt, ich bin mit dem Fiesta fein. Ehrlich, den hat er irgendwie von der Omi, Bruder, keine Ahnung, klar, der ging von der ganzen Bagage ging der irgendwie rum, und er hat den dann irgendwann mal gekriegt, und ganz ehrlich, der sagt, ich fahre mit dem Fiesta überall hin. Ehrlich, richtig, richtig cool. Das ist mal richtig bodenständig. Kamerad, ich freue mich schon richtig, dich live zu sehen. Das macht dich noch sympathischer als der Ehe.
2: Ja, und wenn du mich fragst, hat der Mann einfach Ahnung von Autos, weil Jens, du bist ja, was viele nicht wissen, mein Ansprechpartner, wenn meine Kiste mal wieder nicht richtig läuft. Und so ein, mein alter Ford bringt mich ja auch schon, also das, der hat es wieder durch den TÜV geschafft. Es ist unglaublich, Jens.
1: Ja, das ist Wahnsinn, gell? Man sollte es gar nicht glauben. An dem Ding kann irgendwie nichts kaputt gehen. Und ich schätze, also ich denke mal, er schätzt es auch an dem Fahrzeug. Und deswegen, ganz ehrlich, ich meine, der wird auch schon Klima haben. Was willst du denn eigentlich mehr? Ich meine, mehr wie 4 Räder, Lenkrad, Pedalerie im Fußraum. Was willst du denn eigentlich mehr? Ja, ist doch wahr. Aber richtig, richtig cool. Wo ich das heute gläsern würde, ich hab Tränen gelacht.
2: Der, wie es immer dann gleich so schön heißt, der etwas andere Profi, Jens. Wenn der jetzt auch noch irgendwann mal ein Buch liest, dann ist aber
1: dann wird es ganz schwierig. Uiuiui.
2: Also nee, cooler Typ, Grischa Brömel, fährt den 20 Jahre alten Ford Fiesta von seiner Oma, bis er halt nicht mehr tut. So.
1: Eben. Und deswegen loben wir ihn und freuen uns einfach wahnsinnig auf ihn im VfB-Trikot beim ersten Spiel zum Seher.
2: Wir hören uns morgen um 7:45. Jens, hau rein, ich melde mich, wenn was mit dem Ford ist. Ne?
1: Genau. Komm gut durch, bis morgen.
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1: Im Studio Fabian Hoffmann. Schönen guten Tag. Nach dem Anschlag auf den Berliner CSD wird über härtere Gesetze diskutiert. Bei Anhängern der islamistischen Ideologie darf es keinerlei Nachsicht geben, sagt CDU-Innenexperte Trohm dem Handelsblatt. Der 21-jährige mutmaßliche Attentäter war erst im Mai wegen Terrorvorbereitung zu einer Bewährungsstrafe verurteilt worden, galt als Gefährder. Er soll am Samstag eine Frau getötet und 29 weitere Menschen verletzt haben. Der mutmaßliche Täter wurde gestern bei einem Polizeieinsatz erschossen. In der CDU ist nach der verstolperten Regierungsumbildung Schadensbegrenzung angesagt. Heute soll Parlamentsgeschäftsführer Bilger als neuer Verkehrsminister vorgestellt werden. Mehr von Tim Britztrup.
2: Noch Amtsinhaber Schnieder hatte gestern bei Kanzler Merz um seine Entlassung gebeten, um den, Zitat, unwürdigen Zustand zu beenden. Merz hatte ihm den Rauswurf schon letzte Woche angekündigt. Dann war ihm allerdings der Nachfolgekandidat abgesprungen. In der CDU wird die Kritik am Parteichef in der Sache lauter. Merz werden dann nicht mehr nur hinter vorgehaltener Hand Dilettantismus und Kommunikationsversagen vorgeworfen.
1: Und nun weitere Meldungen in Kürze. Bei den Waldbränden in Spanien können die Feuerwehrleute erste Erfolge verzeichnen. Einige der in Sicherheit gebrachten Menschen bei Madrid können heute zurück. Im Südwesten Frankreichs ist die Lage stabil. Hunderttausende mussten dort ihre Häuser und Wohnungen verlassen. Auf Mallorca haben erneut tausende Menschen gegen Massentourismus demonstriert. Viele Einheimische können sich kaum noch eine Wohnung auf der Ferieninsel leisten. Außerdem beklagen die Demonstranten, dass die Besuchermassen für Staus und Umweltverschmutzung sorgen. Für Venedig hat sich die Eintrittsgebühr in diesem Jahr wieder gelohnt. So wurden über 5 Millionen Euro eingenommen, so viel wie noch nie. Venedig nimmt zwischen April und Juli unter anderem an Wochenenden Eintritt von Tagestouristen. Die Lagunenstadt will damit den Massentourismus in den Griff bekommen.
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1: Auch cool für alle, die nicht in Urlaub gehen. Die können dem Kollegen sagen, an Bodensee fährst du dieses Jahr. Ist ja schön, aber wusstest du, das ist am Bodensee was europaweit Einzigartiges? Ja, dafür bin ich da. Es gibt nämlich am Bodensee A, das höchste Biberaufkommen Europas. Gibt es B, den größten Schiffsfriedhof Europas am Bodensee? Oder C, den höchsten Leuchtturm Europas? 0800 24 700 77. Hier ist Nikolaus. Wen habe ich dran?
2: Hallo, hier ist der Moritz.
1: Der Moritz. Grüße dich, Moritz. Woher kommst du?
2: Aus Waldenbuch.
1: Aus Waldenbuch im Kreis Böblingen. Wann geht die Schule los, Moritz?
2: 7.35 Uhr.
1: Ja, das musst du nicht so genau wissen. Letzte Tage, da passiert wahrscheinlich eh nicht mehr viel heute bei euch im Unterricht, oder?
2: Wir spielen eigentlich nur Spiele, dürfen neben wen wir sitzen, wen wir wollen, und unsere Lehrer kaufen uns dann
1: Eis. Das ist ja ein Traum, Mensch. Dann lass uns diesen Tag perfekt machen, indem du mir sagst, was gibt es am Bodensee?
2: Den größten Schifffriedhof.
1: Jawohl, Moritz, richtig super.
2: Hab einfach mal so geraten.
1: Einfach mal so geraten. Was glaubst du denn, wie viele Schiffe sind da untergegangen?
2: Mehr als 100.
1: Mehr, völlig richtig, mehrere hundert sogar. Allein auf baden-württembergischem Gebiet weiß man von 300 Schiffswracks. Teilweise sind die 4000 Jahre alt, Moritz, richtig krass.
2: Mhm.
1: Erzähl, wohin geht's in den Sommerferien, was habt ihr vor?
2: Nach Österreich.
1: Na wunderbar, dann kannst du kurz am Bodensee Halt machen, eine Runde schnorcheln und einen Schiffswrack entdecken. Vielleicht findest du einen Schatz.
2: Könnte ja sein.
1: Völlig richtig. Hey, toll, dass du durchgekommen bist. Eine Klugscheißer-Tasse macht sich auf den Weg zu dir nach Waldenbuch. Glückwunsch, Moritz.
2: Danke.

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1: Im Studio Fabian Hoffmann. Schönen guten Tag. Wie soll der Staat mit islamistischen Gefährdern umgehen? Die Frage wird nach dem Anschlag auf den CSD in Berlin immer lauter gestellt. Der mutmaßliche Täter war trotz einer Verurteilung wegen Terrorvorbereitung auf freiem Fuß. Der 21-Jährige wurde nach Jugendstrafrecht verurteilt und kam deswegen mit Bewährung davon. Der grünen Innenexperte Konstantin von Notz sagt im Ersten:
2: Jemanden, der einer von Menschenhass, Queerhass, Judenhass und Frauenhass getriebenen Ideologie anhängt, dem kann ich keine positive Sozialprognose erteilen. Da muss man die Mittel ausschöpfen, da muss der Rechtsstaat Zähne zeigen und das ist in der Vergangenheit zu wenig passiert.
1: Die Waldbrände in Frankreich und Spanien scheinen sich erst einmal nicht zu verschlimmern. Die Lage sei stabil, sagen die französischen Behörden. Betroffen ist vor allem die Region rund um Bordeaux. Hunderttausende mussten in Sicherheit gebracht werden. In Spanien soll unter anderem ein evakuiertes Seniorenheim und auch ein Campingplatz mit 4.500 Menschen westlich von Madrid wieder eröffnen. Unter Kontrolle sind die Feuer aber noch nicht. Und nun weitere Meldungen in Kürze. In der CDU wird die Kritik an Kanzler Merz wegen der verstolperten Regierungsumbildung lauter. Ihm wird unter anderem Kommunikationsversagen vorgeworfen. Hintergrund ist der Umgang mit noch Verkehrsminister Schnieder. Der soll heute von Parlamentsgeschäftsführer Bilger abgelöst werden. Nachdem es jetzt 3 Nächte in Folge keine neuen Angriffe im Irankrieg gegeben hat, fallen die Ölpreise. Zuletzt hatten sie die 100-Dollar-Marke geknackt, nachdem sich die US-Armee und der Iran 2 Wochen lang immer wieder gegenseitig angegriffen hatten. Unklar ist weiter, ob sich die Lage langfristig entspannt. Auf Mallorca haben erneut tausende Menschen gegen Massentourismus demonstriert. Viele Einheimische können sich kaum noch eine Wohnung auf der Ferieninsel leisten. Außerdem beklagen die Demonstranten, dass die Besuchermassen für Staus und Umweltverschmutzung sorgen.
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1: Im Studio Fabian Hoffmann. Schönen guten Tag. Nach dem Anschlag auf den Berliner CSD fordern Unionspolitiker härtere Gesetze. Bei Anhängern der islamistischen Ideologie dürfe es keinerlei Nachsicht geben, sagte der Innenexperte Trom dem Handelsblatt. Der mutmaßliche Attentäter war als Gefährder eingestuft. Er wurde am Abend von der Polizei erschossen. Auch aus der queeren Community wird gefordert, die Augen nicht vor den Gefahren durch Islamismus zu verschließen. Der Autor Fabian Grischkat sagt im Ersten:
2: Als freie Gesellschaft in Deutschland haben wir keinen Wunsch und kein Interesse daran, dass der Islamismus hier weiterhin erstarkt. Wir müssen uns da mit aller Härte entgegenstellen. Islamisten können, wenn sie wollen, im Zweifel töten, sind lebensgefährlich für Menschen wie mich und das muss klar und deutlich verurteilt werden.
1: In der CDU ist nach der verstolperten Regierungsumbildung Schadensbegrenzung angesagt. Heute soll Parlamentsgeschäftsführer Bilger als neuer Verkehrsminister vorgestellt werden. Mehr von Tim Britztrop.
3: Noch Amtsinhaber Schnieder hatte gestern bei Kanzler Merz um seine Entlassung gebeten, um den, Zitat, unwürdigen Zustand zu beenden. Merz hatte ihm den Rauswurf schon letzte Woche angekündigt. Dann war ihm allerdings der Nachfolgekandidat abgesprungen. In der CDU wird die Kritik am Parteichef in der Sache lauter. Merz werden dann nicht mehr nur hinter vorgehaltener Hand Dilettantismus und Kommunikationsversagen vorgeworfen.
1: Und nun weitere Meldungen in Kürze. Bei den Waldbränden in Spanien können die Feuerwehrleute erste Erfolge verzeichnen. Einige der in Sicherheit gebrachten Menschen bei Madrid können heute zurück. Im Südwesten Frankreichs ist die Lage stabil. Hunderttausende mussten dort ihre Häuser und Wohnungen verlassen. Auf Mallorca haben erneut tausende Menschen gegen Massentourismus demonstriert. Viele Einheimische können sich kaum noch eine Wohnung auf der Ferieninsel leisten. Außerdem beklagen die Demonstranten, dass die Besuchermassen für Staus und Umweltverschmutzung sorgen. Seine Körperweltenausstellungen kennt die ganze Welt. Nun ist der berühmte Leichenpräparator Gunther von Hagens im Alter von 81 Jahren gestorben. Mit der von ihm entwickelten Konservierungstechnik zeigte von Hagens die Anatomie von menschlichen Körpern an echten Leichen.
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0: Dankeschön.
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1: Im Studio Lisa Schwarzkopf. Schönen guten Tag. Nach dem Anschlag auf den Berliner CSD wird über härtere Gesetze diskutiert. Gefordert wird unter anderem, dass Gefährder nicht mehr nach Jugendstrafrecht verurteilt werden sollen. Der Vorsitzende des Geheimdienstkontrollgremiums des Bundestags, Henrich Mann, sagte dem Handelsblatt, Freiheitsrechte von gerichtsbekannten Extremisten dürfen nicht überhöht werden, wenn Leib und Leben von Menschen gefährdet sind. Kanzler Merz hat seinen etwas holprigen Regierungsumbau nach dem Spahn-Rücktritt jetzt weitgehend abgeschlossen. Parlamentsgeschäftsführer Bilger löst Verkehrsminister Schnieder ab. Merz hatte eigentlich einen anderen Kandidaten für den Posten vorgesehen, der war aber kurzfristig abgesprungen. Schnieder hing danach in der Luft. In der CDU hatte der Umgang mit ihm für Kritik gesorgt. Merz sagte,
2: die Situation, die dadurch entstanden ist, bedauere ich persönlich sehr. Ich habe Patrick Schnieder gestern und tue es heute noch einmal für seine geleistete Arbeit gedankt. Er hat als Bundesminister für Verkehr das Ministerium, das Haus neu aufgestellt und Reformen eingeleitet.
1: Und nun weitere Meldungen in Kürze. Mit einem Gottesdienst wird heute des Zugunglücks bei Riedlingen vor einem Jahr gedacht. Bei dem Unglück waren 3 Menschen gestorben und mehr als 30 verletzt worden. Zuvor hatte ein Erdrutsch nach Starkregen die Schienen verschüttet. Ein Regionalexpress entgleiste. Der Gottesdienst heute ist 17 Uhr im Ortsteil Zell-Bechingen. Bei den Waldbränden in Südeuropa können die Feuerwehrleute erste Erfolge verzeichnen. Einige der in Spanien in Sicherheit gebrachten Menschen können heute zurück, heißt es von einem Regierungsvertreter. Im Südwesten Frankreichs ist die Lage stabil. Hunderttausende mussten dort ihre Häuser und Wohnungen verlassen. Für Venedig hat sich die Eintrittsgebühr in diesem Jahr wieder gelohnt. So wurden über 5 Millionen Euro eingenommen, so viel wie noch nie. Venedig nimmt zwischen April und Juli unter anderem an Wochenenden Eintritt von Tagestouristen. Die Lagunenstadt will damit den Massentourismus in den Griff bekommen.
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1: Guten Morgen, mein Lieber, grüß dich.
2: Grüße dich, Jens.
1: Ja, das sind so Geschichten, da lache ich mich tot. Wir haben ja ein neues Spieler beim VfB, unser Grischa Brümmel, der wird jetzt integriert. Und was seht ihr da? Der kommt aufs Trainingsgelände gefahren mit einem uralten Fiesta, 25 Jahre alt oder sowas, und stellt den zwischen die Bentleys und was weiß ich was von unseren anderen Spielerlei. Und ich starte damit, er sagt, ich bin mit dem Fiesta fein. Ehrlich, den hat er irgendwie von der Omi, Bruder, keine Ahnung, klar, der ging von der ganzen Bagage ging der irgendwie rum, und er hat den dann irgendwann mal gekriegt, und ganz ehrlich, der sagt, ich fahre mit dem Fiesta überall hin. Ehrlich, richtig, richtig cool. Das ist mal richtig bodenständig. Kamerad, ich freue mich schon richtig, dich live zu sehen. Das macht dich noch sympathischer als der Ehe.
2: Ja, und wenn du mich fragst, hat der Mann einfach Ahnung von Autos, weil Jens, du bist ja, was viele nicht wissen, mein Ansprechpartner, wenn meine Kiste mal wieder nicht richtig läuft. Und so ein, mein alter Ford bringt mich ja auch schon, also das, der hat es wieder durch den TÜV geschafft. Es ist unglaublich, Jens.
1: Ja, das ist Wahnsinn, gell? Man sollte es gar nicht glauben, an dem Ding kann irgendwie nichts kaputt gehen. Und ich schätze, also ich denke mal, er schätzt es auch an dem Fahrzeug. Und deswegen, ganz ehrlich, ich meine, der wird auch schon Klima haben. Was willst du denn eigentlich mehr? Ich meine, mehr wie 4 Räder, Lenkrad, Pedalerie im Fußraum. Was willst du denn eigentlich mehr? Ja, ist doch wahr. Aber richtig, richtig cool. Wo ich das heute gelesen habe, würde ich ja Tränen gelacht.
2: Der, wie es immer dann gleich so schön heißt, der etwas andere Profi, Jens. Wenn der jetzt auch noch irgendwann mal ein Buch liest, dann ist aber
1: dann wird es ganz schwierig. Uiuiui.
2: Also nee, cooler Typ, Grischa Brömel fährt den 20 Jahre alten Ford Fiesta von seiner Oma, bis er halt nicht mehr tut. So.
1: Eben. Und deswegen loben wir ihn und freuen uns einfach wahnsinnig auf ihn im VfB-Trikot beim ersten Spiel zum Seher.
2: Wir hören uns morgen um 7:45. Jens, hau rein, ich melde mich, wenn was mit dem Ford ist. Ne?
1: Genau. Komm gut durch, bis morgen.
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1: Im Studio Lisa Schwarzkopf. Schönen guten Tag. Nach dem Anschlag auf den Berliner CSD wird über härtere Gesetze diskutiert. Gefordert wird unter anderem, dass Gefährder nicht mehr nach Jugendstrafrecht verurteilt werden sollen. Mehr von Tim Britztrup.
2: Bei dem 21-jährigen mutmaßlichen Täter war das der Fall. Trotz einer Verurteilung wegen Vorbereitung einer schweren staatsgefährdenden Gewalttat war er auf sogenannter Vorbewährung. Das ist eine Besonderheit des Jugendstrafrechts. Der Vorsitzende des Geheimdienstkontrollgremiums des Bundestags, Henrich Mann, sagte dem Handelsblatt, die Kriegserklärung an unsere freiheitliche Demokratie dürfe nicht mit Samthandschuhen beantwortet werden.
1: Die Hängepartie beim Posten des Verkehrsministers ist vorbei. Steffen Bilger übernimmt das Amt von Patrick Schnieder. Das hat Kanzler Merz mitgeteilt.
3: Ich möchte, dass er im Bundesverkehrsministerium jetzt die Chancen nutzt, die das Investitionsprogramm aus unserem Sondervermögen bietet. Dazu gehört, dass privates Kapital zur Finanzierung unserer Infrastrukturmodernisierung mobilisiert wird. Dazu gehört auch, dass wir schneller und besser werden beim Thema Aufbruch in Deutschland bis hin zum Thema Kreditfähigkeit der Autobahngesellschaft.
1: Außerdem wird Franziska Hoppermann neue Generalsekretärin für Carsten Linnemann, der ins Gesundheitsministerium wechselt. Und nun weitere Meldungen in Kürze. Bei den Waldbränden im Südwesten Frankreichs bekommen die Einsatzkräfte Unterstützung aus Deutschland. Das Verteidigungsministerium hat 2 Bundeswehrhubschrauber mit Löschmaterial losgeschickt. Hunderttausende Menschen mussten rund um Bordeaux in Sicherheit gebracht werden. Auch in Spanien wüten heftige Brände. Nachdem es jetzt 3 Nächte in Folge keine neuen Angriffe im Irankrieg gegeben hat, fallen die Ölpreise. Zuletzt hatten sie die 100-Dollar-Marke geknackt, nachdem sich die US-Armee und der Iran 2 Wochen lang immer wieder gegenseitig angegriffen hatten. Unklar ist weiter, ob sich die Lage langfristig entspannt. Auf Mallorca haben erneut tausende Menschen gegen Massentourismus demonstriert. Viele Einheimische können sich kaum noch eine Wohnung auf der Ferieninsel leisten. Außerdem beklagen die Demonstranten, dass die Besuchermassen für Staus und Umweltverschmutzung sorgen.
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1: Auch cool für alle, die nicht in Urlaub gehen. Die können dem Kollegen sagen, an Bodensee fährst du dieses Jahr. Ist ja schön, aber wusstest du, das ist am Bodensee was europaweit Einzigartiges. Ja, dafür bin ich da. Es gibt nämlich am Bodensee A, das höchste Biberaufkommen Europas. Gibt es B, den größten Schiffsfriedhof Europas am Bodensee? Oder C, den höchsten Leuchtturm Europas? 0800 24 777. Hier ist Nikolaus. Wen habe ich dran?
2: Hallo, hier ist der Moritz.
1: Der Moritz. Grüße dich, Moritz. Woher kommst du?
2: Aus Waldenbuch.
1: Aus Waldenbuch im Kreis Böblingen. Wann geht die Schule los, Moritz?
2: 7.35 Uhr.
1: Ja, das musst du nicht so genau wissen. Letzte Tage, da passiert wahrscheinlich eh nicht mehr viel heute bei euch im Unterricht, oder?
2: Wir spielen eigentlich nur Spiele, dürfen neben wen wir sitzen, wen wir wollen, und unsere Lehrer kaufen uns ein Ei.
1: Das ist ja ein Traum, Mensch. Dann lass uns diesen Tag perfekt machen, indem du mir sagst, was gibt es am Bodensee?
2: Den größten Schifffriedhof.
1: Jawohl, Moritz, richtig super.
2: Hab einfach mal so geraten.
1: Einfach mal so geraten. Was glaubst du denn, wie viele Schiffe sind da untergegangen?
2: Mehr als 100.
1: Mehr, völlig richtig, mehrere hundert sogar. Allein auf baden-württembergischem Gebiet weiß man von 300 Schiffswracks. Teilweise sind die 4000 Jahre alt, Moritz. Richtig krass.
2: Mhm.
1: Erzähl, wohin geht's in den Sommerferien? Was habt ihr vor?
2: Nach Österreich.
1: Na wunderbar, dann kannst du kurz am Bodensee Halt machen, eine Runde schnorcheln und einen Schiffswrack entdecken. Vielleicht findest du einen Schatz.
2: Könnte ja sein.
1: Völlig richtig. Hey, toll, dass du durchgekommen bist. Eine Klugscheißer-Tasse macht sich auf den Weg zu dir nach Waldenbuch. Glückwunsch, Moritz.
2: Danke.

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1: Im Studio Lisa Schwarzkopf. Schönen guten Tag. Wie soll der Staat mit islamistischen Gefährdern umgehen? Die Frage wird nach dem Anschlag auf den CSD in Berlin immer lauter gestellt. Der mutmaßliche Täter war trotz einer Verurteilung wegen Terrorvorbereitung auf freiem Fuß. Der 21-Jährige wurde nach Jugendstrafrecht verurteilt und kam deswegen mit Bewährung davon. Der Grünen Innenexperte von Nord sagt im Ersten:
2: Jemanden, der einer von Menschenhass, Queerhass, Judenhass und Frauenhass getriebenen Ideologie anhängt, dem kann ich keine positive Sozialprognose erteilen. Da muss man die Mittel ausschöpfen, da muss der Rechtsstaat Zähne zeigen und das ist in der Vergangenheit zu wenig passiert.
1: Kanzler Merz hat seinen etwas holprigen Regierungsumbau nach dem Spahn-Rücktritt jetzt weitgehend abgeschlossen. Der parlamentarische Geschäftsführer der CDU-Fraktion Bilger löst Verkehrsminister Schnieder ab. Merz hatte eigentlich einen anderen Kandidaten für den Posten, der war aber kurzfristig abgesprungen. In der CDU hatte der Umgang mit Schnieder für Kritik gesorgt. Außerdem ist eine neue Generalsekretärin gefunden. Franziska Hoppermann wird Nachfolgerin von Carsten Linnemann, der ins Gesundheitsministerium wechselt. Und nun weitere Meldungen in Kürze. Der Porsche-Vorstand hat sich mit dem Betriebsrat geeinigt. Die beiden Standorte im Raum Stuttgart werden bis 2035 gesichert. Dafür investiert der Konzern auch über 2 Milliarden Euro. Gleichzeitig sollen bis dahin aber auch 5000 weitere Stellen sozialverträglich abgebaut werden. Mit einem Gottesdienst wird heute des Zugunglücks bei Riedlingen vor einem Jahr gedacht. Bei dem Unglück waren 3 Menschen gestorben und mehr als 30 verletzt worden. Zuvor hatte ein Erdrutsch nach Starkregen die Schienen verschüttet. Ein Regionalexpress entgleiste. Der Gottesdienst heute ist 17 Uhr im Ortsteil Zell-Bechingen. Für Venedig hat sich die Eintrittsgebühren diesem Jahr wieder gelohnt. So wurden über 5 Millionen Euro eingenommen, so viel wie noch nie. Venedig nimmt zwischen April und Juli unter anderem an Wochenenden Eintritt von Tagestouristen. Die Lagunenstadt will damit den Massentourismus in den Griff bekommen.
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0: Leute, vielen Dank, dass ihr gekommen seid.
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2: Im Studio Lisa Schwarzkopf. Schönen guten Tag. Kanzler Merz fordert nach dem Anschlag auf den Berliner CSD lückenlose Aufklärung. Wie kann es eigentlich sein, dass ein als Gefährder eingestufter Mann sich unbehelligt dem CSD nähern kann, sagte Merz in Berlin. Trotz einer Verurteilung wegen Terrorvorbereitung kam der 21-Jährige mit Bewährung davon. Deshalb wird nun unter anderem gefordert, dass Gefährder nicht mehr nach Jugendstrafrecht verurteilt werden sollen. Bei den Waldbränden in Südeuropa können die Feuerwehrleute erste Erfolge verzeichnen. Einige der in Spanien in Sicherheit gebrachten Menschen können heute zurück, heißt es von einem Regierungsvertreter. Philipp Nützig berichtet.
3: Westlich von Madrid sollen unter anderem ein evakuiertes Seniorenheim und ein Campingplatz mit 4.500 Bewohnern wieder öffnen. Die Feuerwehr sagt aber auch, die Brände sind noch lange nicht unter Kontrolle. In Frankreich ist die Situation insgesamt stabil geblieben. Hunderttausende mussten wegen der heftigen Brände im Südwesten des Landes ihre Häuser und Wohnungen verlassen. Sorgen macht den Feuerwehrleuten der ausbleibende Regen und die extreme Hitze der nächsten Tage.
2: Und nun weitere Meldungen in Kürze. Steffen Bilger wird neuer Verkehrsminister. Er löst Patrick Schnieder ab. Der Vorgang hatte für Kritik an Kanzler Merz gesorgt, weil er Schnieder das schon letzte Woche gesagt hatte, ihm dann aber sein Wunschnachfolger abgesprungen war. Außerdem wird Franziska Hoppermann neue Generalsekretärin der CDU. Nachdem es jetzt 3 Nächte in Folge keine neuen Angriffe im Irankrieg gegeben hat, fallen die Ölpreise. Zuletzt hatten sie die 100-Dollar-Marke geknackt, nachdem sich die US-Armee und der Iran 2 Wochen lang immer wieder gegenseitig angegriffen hatten. Unklar ist weiter, ob sich die Lage langfristig entspannt. Seine Körperweltenausstellungen kennt die ganze Welt. Nun ist der berühmte Leichenpräparator Gunther von Hagens tot. Der 81-Jährige starb am Freitag, wie seine Familie mitteilte. Mit der von ihm entwickelten Konservierungstechnik zeigt er die Anatomie von menschlichen Körpern an echten Leichen.
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1: Im Studio Lisa Schwarzkopf. Schönen guten Abend. Nach dem Anschlag auf den Berliner CSD wird über härtere Gesetze diskutiert. Gefordert wird unter anderem, dass Gefährder nicht mehr nach Jugendstrafrecht verurteilt werden sollen, wie es bei dem 21-jährigen mutmaßlichen Täter der Fall war. Für Kanzler Merz steht erstmal eine lückenlose Aufklärung im Vordergrund.
2: Wir werden mit Besonnenheit, aber auch mit Entschlossenheit reagieren müssen und vor allem die Frage beantworten müssen, wie es eigentlich sein kann, dass ein Mann, der so eingestuft ist, sich unbehelligt in die Nähe des Christopher Street Days begeben konnte und dort diesen Anschlag verüben konnte.
1: Der Autobauer Porsche will seine Standorte im Raum Stuttgart sichern, dafür aber auch 5000 weitere Stellen abbauen. Das sieht ein Zukunftspaket vor, auf das sich Vorstand und Betriebsrat jetzt geeinigt haben. Die Stellen sollen bis 2035 sozialverträglich wegfallen, also hauptsächlich durch nicht neu besetzte Stellen und Arbeitnehmer, die in Rente gehen. Betriebsbedingte Kündigungen wurden ausgeschlossen. Gleichzeitig will Porsche über 2 Milliarden Euro in beide Standorte investieren. Und nun weitere Meldungen in Kürze. Bei den Waldbränden im Südwesten Frankreichs bekommen die Einsatzkräfte Unterstützung aus Deutschland. Das Verteidigungsministerium hat 2 Bundeswehrhubschrauber mit Löschmaterial losgeschickt. Hunderttausende Menschen mussten rund um Bordeaux in Sicherheit gebracht werden. Auch in Spanien wüten heftige Brände. Italien und Portugal ist ein Riesenschlag gegen die Drogenmafia gelungen. Zusammen haben Polizisten aus beiden Ländern ein Schnellboot mit mehr als 2,5 Tonnen Kokain auf dem Atlantik gestoppt. Der Straßenverkaufswert der Drogen liegt bei 500 Millionen Euro. Auf Mallorca haben erneut tausende Menschen gegen Massentourismus demonstriert. Viele Einheimische können sich kaum noch eine Wohnung auf der Ferieninsel leisten. Außerdem beklagen die Demonstranten, dass die Besuchermassen für Staus und Umweltverschmutzung sorgen.
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2: Guten Morgen, mein Lieber, grüß dich.
3: Grüße dich, Jens.
2: Ja, das sind so Geschichten, da lache ich mich tot. Wir haben einen neuen Spieler beim VfB, unser Grischa Brümmel. Der wird jetzt integriert. Und was seht ihr? Der kommt aufs Trainingsgelände gefahren mit einem uralten Fiesta, 25 Jahre alt oder sowas. Und stellt den zwischen die Bentleys und was weiß ich was von unseren anderen Spielerlei. Und ist da damit, er sagt, ich bin mit dem Fiesta fein. Ehrlich, den hat er irgendwie von der Omi, Bruder, keine Ahnung,
3: klar, der
2: ging von der ganzen Bagage ging der irgendwie rum und er hat den dann irgendwann mal gekriegt und ganz ehrlich, der sagt, ich fahre mit dem Fiesta überall hin. Ehrlich, richtig, richtig cool. Das ist mal richtig bodenständig. Kamerad, ich freue mich schon richtig, dich live zu sehen. Das macht dich noch sympathischer als der Ehe.
3: Ja, und wenn du mich fragst, hat der Mann einfach Ahnung von Autos, weil Jens, du bist ja, was viele nicht wissen, mein Ansprechpartner, wenn meine Kiste mal wieder nicht richtig läuft. Und so ein, mein alter Ford bringt mich ja auch schon, also das, der hat es wieder durch den TÜV geschafft. Das ist unglaublich, Jens.
2: Ja, das ist Wahnsinn, gell? Man sollte das geil glauben, an dem Ding kann irgendwie nichts kaputt gehen. Ich schätze, also ich denke mal, er schätzt das auch in dem Fahrzeug. Und deswegen, ganz ehrlich, ich mein, der wird auch schon Klima haben. Was willst du denn eigentlich mehr? Ich meine, mehr wie 4 Räder, Lenkrad, Pedalerie im Fußraum, was willst du denn eigentlich mehr? Ja, ist doch wahr. Aber richtig, richtig cool. Wo ich das heute gläsern würde, ich hab Tränen gelacht.
3: Der, wie es immer dann gleich so schön heißt, der etwas andere Profi, Jens. Wenn der jetzt auch noch irgendwann mal ein Buch liest, dann ist aber
2: dann wird es ganz schwierig. Uiuiui.
3: Also nee, cooler Typ, Grischa Brömel fährt den 20 Jahre alten Ford Fiesta von seiner Oma, bis er halt nicht mehr tut. So.
2: Eben. Und deswegen loben wir ihn und freuen uns einfach wahnsinnig auf ihn im VfB-Trikot beim ersten Spiel zum Seher.
3: Wir hören uns morgen um 7:45. Jens, hau rein, ich melde mich, wenn was mit dem Ford ist. Ne?
2: Jeder. Komm gut durch, bis morgen.
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1: Auch cool für alle, die nicht in Urlaub gehen. Die können dem Kollegen sagen, an Bodensee fährst du dieses Jahr. Ist ja schön, aber wusstest du, dass es am Bodensee was europaweit Einzigartiges ist? Ja, dafür bin ich da. Es gibt nämlich am Bodensee A, das höchste Biberaufkommen Europas. Gibt es B, den größten Schiffsfriedhof Europas am Bodensee? Oder C, den höchsten Leuchtturm Europas? 0800 24 700 77. Hier ist Nikolaus. Wen habe ich dran?
2: Hallo, hier ist der Moritz.
1: Der Moritz. Grüße dich, Moritz. Woher kommst du?
2: Aus Waldenbuch.
1: Aus Waldenbuch im Kreis Böblingen. Wann geht die Schule los, Moritz?
2: 7.35 Uhr.
1: Ja, das musst du nicht so genau wissen. Letzte Tage, da passiert wahrscheinlich eh nicht mehr viel heute bei euch im Unterricht, oder?
2: Wir spielen eigentlich nur Spiele, dort neben wen wir sitzen, wen wir wollen, und unsere Lehrer kaufen uns ein Ei.
1: Das ist ja ein Traum, Mensch. Dann lass uns diesen Tag perfekt machen, indem du mir sagst, was gibt es am Bodensee?
2: Den größten Schifffriedhof.
1: Jawohl, Moritz! Richtig super!
2: Hab einfach mal so geraten.
1: Einfach mal so geraten. Was glaubst du denn, wie viele Schiffe sind da untergegangen?
2: Mehr als 100.
1: Mehr, völlig richtig, mehrere hundert sogar. Allein auf baden-württembergischem Gebiet weiß man von 300 Schiffswracks. Teilweise sind die 4000 Jahre alt, Moritz. Richtig krass.
2: Mhm.
1: Erzähl, wohin geht's in den Sommerferien? Was habt ihr vor?
2: Nach Österreich.
1: Na wunderbar, dann kannst du kurz am Bodensee Halt machen, eine Runde schnorcheln und einen Schiffswrack entdecken. Vielleicht findest du einen Schatz.
2: Könnte ja sein.
1: Völlig richtig. Hey, toll, dass du durchgekommen bist. Eine Klugscheißer-Tasse macht sich auf den Weg zu dir nach Waldenbuch. Glückwunsch, Moritz.
2: Danke.

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0: Vielen Dank.
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0: Verdammt nochmal, Jupp Heidorf.
1: Wir wünschen euch einen wunderschönen Freitag.
0: Kommt gut durch heute. 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
1: Hi Jens.
2: Hi, grüß dich Steven.
1: Was ist bitte mein neues Wort für heute?
2: Das schwäbische Wort für heute ist der Grasdackel.
1: Grasdackel? Mhm. Wir haben in England Cottages, das sind so Häuser, wo man so ein Grasdach hast. Weißt du, ist wunderschön. Thatched ja. Cottage heißt das auf Englisch. Findet man in den Cotswolds oder in kleinen Dörfchen. Die sind so teuer. Und ich glaube, du musst einmal im Leben austauschen. Weißt du, das ganze Dach.
2: Okay.
1: Ja, und wenn ich dieses Wort hat damit gar nichts zu tun, dann habe ich die letzten 40 Sekunden alle Leute, die zuhören, das Leben verschwunden gerade.
2: Ja, stimmt. Ehrlich, ich liebe solche Häuser auch. Wir Schwaben lieben solche Häuser auch. Es ist hier nur nicht umsetzbar.
1: Okay, ja.
2: Was also generell geht nicht. Aber der Grasdackel ist was anderes.
1: Ist das, wenn du deine Haare ziemlich trocken hast? Du kannst keinen Style haben. Du bist nur froh, dass du noch Haare auf dem Kopf hast. Und der ist ein Grasdackel.
2: Okay. Finde ich super, dass da dafür ein Wort gibt.
1: Ja, so bin ich einer.
2: Ja, bad hair day.
1: Ja, genau, ja. genau.
2: Aber ein Grasdackel ist einfach, dass man sagt, weißt du, der ist so klein am Gras, unten auf der Grasnarbe, dass man, das bezieht man dann auf Menschen, dass die von ihrem Verstand her auch hier sehr klein sind und wie ein Dackel sehr stur sind, das ist ein Grasdackel.
1: Ich finde, die Schwaben haben so eine Fantasie, wenn es um dumme Menschen geht. Ich habe so viele Wörter dafür, gell?
2: Das ist unfassbar.
1: Unglaublich. Vielen Dank. Ja. Bis morgen.
2: Bis morgen.
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1: Hey! Völlig die Laulas vernachlässigt heute.

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1: Guten Morgen, mein Lieber, grüß dich.
2: Grüße dich, Jens.
1: Ja, das sind so Geschichten, da lache ich mich tot. Wir haben ja einen neuen Spieler beim VfB, unser Grischa Brümmel, der wird jetzt integriert. Und was sehe ich da? Der kommt aufs Trainingsgelände gefahren mit einem uralten Fiesta, 25 Jahre alt oder sowas, und stellt den zwischen die Bentleys und was weiß ich was von unseren anderen Spielerlei. Und ich starte damit, er sagt, ich bin mit dem Fiesta fein. Ehrlich, den hat er irgendwie von der Omi, Bruder, keine Ahnung,
2: klar, der
1: ging
2: von der ganzen
1: Bagage ging der irgendwie rum, und er hat den dann irgendwann mal gekriegt, und ganz ehrlich, der sagt, ich fahre mit dem Fiesta überall hin. Ehrlich, richtig, richtig cool. Das ist mal richtig bodenständig. Kamerad, ich freue mich schon richtig, dich live zu sehen. Das macht dich noch sympathischer als der eh schon
2: bist. Ja, und wenn du mich fragst, hat der Mann einfach Ahnung von Autos, weil Jens, du bist ja, was viele nicht wissen, mein Ansprechpartner, wenn meine Kiste mal wieder nicht richtig läuft. Und so mein alter Ford bringt mich ja auch schon, also der hat es wieder durch den TÜV geschafft. Das ist unglaublich, Jens.
1: Ja, das ist Wahnsinn, gell? Man sollte es gar nicht glauben, an dem Ding kann irgendwie nichts kaputt gehen. Und ich schätze, also ich denke mal, er schätzt es auch an dem Fahrzeug. Und deswegen, ganz ehrlich, ich meine, der wird auch schon Klima haben. Was willst du denn eigentlich mehr? Ich meine, mehr wie 4 Räder, Lenkrad, Pedalerie im Fußraum. Was willst du denn eigentlich mehr? Ja, ist doch wahr. Aber richtig, richtig cool. Wo ich das heute gläsern würde, ich habe Tränen gelacht.
2: Der, wie es immer dann gleich so schön heißt, der etwas andere Profi, Jens. Wenn der jetzt auch noch irgendwann mal ein Buch liest, dann ist aber
1: dann wird es ganz schwierig. Uiuiui.
2: Also nee, cooler Typ, Grischa Brömel, fährt den 20 Jahre alten Ford Fiesta von seiner Oma, bis er halt nicht mehr tut. So.
1: Eben. Und deswegen loben wir ihn und freuen uns einfach wahnsinnig auf ihn im VfB-Trikot beim ersten Spiel zum Seher.
2: Wir hören uns morgen um 7:45. Jens, hau rein, ich melde mich, wenn was mit dem Ford ist. Ne?
1: Genau. Komm gut durch, bis morgen.
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1: Auch cool für alle, die nicht in Urlaub gehen. Die können dem Kollegen sagen, an Bodensee fährst du dieses Jahr. Ist ja schön, aber wusstest du, das ist am Bodensee was europaweit Einzigartiges? Ja, dafür bin ich da. Es gibt nämlich am Bodensee A, das höchste Biberaufkommen Europas. Gibt es B, den größten Schiffsfriedhof Europas am Bodensee? Oder C, den höchsten Leuchtturm Europas? 0800 24 700 77. Hier ist Nikolaus. Wen habe ich dran?
2: Hallo, hier ist der Moritz.
1: Der Moritz. Grüße dich, Moritz. Woher kommst du?
2: Aus Waldenbuch.
1: Aus Waldenbuch im Kreis Böblingen. Wann geht die Schule los, Moritz?
2: 7.35 Uhr.
1: Ja, das musst du nicht so genau wissen. Letzte Tage, da passiert wahrscheinlich eh nicht mehr viel heute bei euch im Unterricht, oder?
2: Wir spielen eigentlich nur Spiele, dürfen neben wen wir sitzen, wen wir wollen, und unsere Lehrer kaufen uns ein Ei.
1: Das ist ja ein Traum, Mensch. Dann lass uns diesen Tag perfekt machen, indem du mir sagst, was gibt es am Bodensee?
2: Den größten Schifffriedhof.
1: Jawohl, Moritz, richtig super.
2: Hab einfach mal so geraten.
1: Einfach mal so geraten. Was glaubst du denn, wie viele Schiffe sind da untergegangen?
2: Mehr als 100.
1: Mehr, völlig richtig, mehrere hundert sogar. Allein auf baden-württembergischem Gebiet weiß man von 300 Schiffswracks. Teilweise sind die 4000 Jahre alt, Moritz, richtig krass.
2: Mhm.
1: Erzähl, wohin geht's in den Sommerferien, was habt ihr vor?
2: Nach Österreich.
1: Na wunderbar, dann kannst du kurz am Bodensee Halt machen, eine Runde schnorcheln und einen Schiffswrack entdecken. Vielleicht findest du einen Schatz.
2: Könnte ja sein.
1: Völlig richtig. Hey, toll, dass du durchgekommen bist. Eine Klugscheißer-Tasse macht sich auf den Weg zu dir nach Waldenbuch. Glückwunsch, Moritz.
2: Danke.

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1: Hi Jens.
2: Hi, grüß dich Steven.
1: Was ist bitte mein neues Wort für heute?
2: Das schwäbische Wort für heute ist der Grasdackel.
1: Grasdackel? Mhm. Wir haben in England Cottages, das sind so Häuser, wo man so ein Grasdach hast. Weißt du, ist wunderschön. Thatched Cottage heißt das auf Englisch. Findet man in den Cotswolds oder in kleinen Dörfchen. Die sind so teuer. Und ich glaube, du musst einmal im Leben austauschen. Weißt du, das ganze Dach.
2: Okay.
1: Wenn ich dieses Wort hat damit gar nichts zu tun, dann habe ich die letzten 40 Sekunden alle Leute, die zuhören, das Leben verschwunden gerade.
2: Ja, stimmt. Ehrlich, ich liebe solche Häuser auch. Wir Schwaben lieben solche Häuser auch. Es ist hier nur nicht umsetzbar.
1: Okay, ja.
2: Was also generell geht nicht. Aber der Grasdackel ist was anderes.
1: Ist das, wenn du deine Haare ziemlich trocken hast? Du kannst keinen Style haben. Du bist nur froh, dass du noch Haare auf dem Kopf hast. Und da ist ein Grasdackel.
2: Finde ich super, dass da dafür ein Wort gewählt.
1: Ja, so bin ich einer.
2: Ja, Bad Hair Day.
1: Ja, genau, ja. genau.
2: Aber ein Grasdackel ist einfach, dass man sagt, weißt du, der ist so klein am Gras, unten auf der Grasnarbe, dass man, das bezieht man dann auf Menschen, dass die von ihrem Verstand her auch sehr klein sind und wie ein Dackel sehr stur sind, das ist ein Grasdackel.
1: Ich finde, die Schwaben haben so eine Fantasie, wenn es um dumme Menschen geht. Ich habe so viele Wörter dafür, gell?
2: Das ist unfassbar.
1: Unglaublich. Vielen Dank. Ja. Bis morgen.
2: Bis morgen.
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1: Guten Morgen, mein Lieber, grüß dich.
2: Grüße dich, Jens.
1: Ja, das sind so Geschichten, da lache ich mich tot. Wir haben ja einen neuen Spieler beim VfB, unser Grischa Brümmel, der wird jetzt integriert. Und was sehe ich da? Der kommt aufs Trainingsgelände gefahren mit einem uralten Fiesta, 25 Jahre alt oder sowas, und stellt den zwischen die Bentleys und was weiß ich was von unseren anderen Spielerlei. Und ich da damit, er sagt, ich bin mit dem Fiesta fein. Ehrlich, den hat er irgendwie von der Omi, Bruder, keine Ahnung,
2: klar, der
1: ging
2: der Oma.
1: Von der ganzen Bagage ging der irgendwie rum und er hat den dann irgendwann mal gekriegt und ganz ehrlich, der sagt, ich fahre mit dem Fiesta überall hin. Ehrlich, richtig, richtig cool. Das ist mal richtig bodenständig. Kamerad, ich freue mich schon richtig, dich live zu sehen. Das macht dich noch sympathischer als der Eschewisch.
2: Ja, und wenn du mich fragst, hat der Mann einfach Ahnung von Autos. Weil Jens, du bist ja, was viele nicht wissen, mein Ansprechpartner, wenn meine Kiste mal wieder nicht richtig läuft. Und so ein, mein alter Ford bringt mich ja auch schon, also das, der hat es wieder durch den TÜV geschafft. Das ist unglaublich, Jens.
1: Ja, das ist Wahnsinn, gell? Man sollte es geil. Ich glaube, an dem Ding kann irgendwie nichts kaputt gehen. Ich schätze, also ich denke mal, er schätzt es auch in dem Fahrzeug. Und deswegen, ganz ehrlich, ich meine, der wird auch schon Klima haben. Was willst du denn eigentlich mehr? Ich meine, mehr wie 4 Räder, Lenkrad, Pedalerie im Fußraum. Was willst du denn eigentlich mehr? Ja, ist doch wahr. Aber richtig, richtig cool. Wo ich das heute gläsern würde, ich habe Tränen gelacht.
2: Der, wie es immer dann gleich so schön heißt, der etwas andere Profi, Jens. Wenn der jetzt auch noch irgendwann mal ein Buch liest, dann ist aber
1: dann wird es ganz schwierig. Uiuiui.
2: Also nee, cooler Typ, Grischa Brömel, fährt den 20 Jahre alten Ford Fiesta von seiner Oma, bis er halt nicht mehr tut. So.
1: Eben. Und deswegen loben wir ihn und freuen uns einfach wahnsinnig auf ihn im VfB-Trikot beim ersten Spiel zum Seher.
2: Wir hören uns morgen um 7:45. Jens, hau rein, ich melde mich, wenn was mit dem Ford ist. Ne?
1: Genau. Komm gut durch, bis morgen.
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